Wir hören die Flippers mit der kleine Flo in meinem Herzen. Soul, ihr spielt noch mal mehr Engelbert Humperdinck oder A Place in the Sun.